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0: Was hat denn der Kleine?
1: Löcher.
0: Ja. Na dann mach mal den Mund auf und schau mir schön tief in die Augen.
1: Ja, aber